0: Schutz von allen Berlinerinnen und Berlinern einstehen.
1: Die linken Spitzenkandidatin in Berlin, Eralp. Der Deutsche Olympische Sportbund entscheidet heute über den Kandidaten für eine Olympiabewerbung. Bundespräsident Steinmeier wird am Mittag bekannt geben, ob die Wahl auf München oder die Region Köln-Rhein-Ruhr gefallen ist. Der Austragungskandidat soll ins Rennen um die Olympischen Spiele 2016

Little in the Middle, Milo hat hier gesungen in der ARD-Hitnacht. 2:10 ist es schon wieder. Und ja, ganz viele sind auch noch wach und rufen an auf unseren Anrufbeantworter

Amanda Marshall. Möchte, dass es mal wieder regnet. Na schön. Gut, Regen brauchen wir natürlich alle. Aber jetzt muss es doch nicht unbedingt sein in der Nacht, oder? Naja, wir nehmen es, wie es kommt. Aber ich glaube, wenn, dann ist es ganz im Norden, dass dann vielleicht ein paar Tropfen runterkommen. Unseren AB habe ich gerade abgehört. Und ich habe dann gleich noch in der E-Mail das

0: Nein einer Vetomacht zu den Reformvorschlägen macht das Ganze zunichte.
1: Der Deutsche Olympische Sportbund entscheidet heute über den Kandidaten für eine Olympiabewerbung. Bundespräsident Steinmeier wird am Mittag bekannt geben, ob die Wahl auf München oder die Region Köln-Rhein-Ruhr gefallen ist. Der Austragungskandidat geht dann ins Rennen um die Olympischen Spiele 2036, 2040 oder 2044. Berlin hatte seine Bewerbung in dieser Woche zurückgezogen. Der Deutsche Gewerkschaftsbund hat sich für heute zu bundesweiten Protesten gegen Sozialkürzungen ausgesprochen. Es solle ein

0: laufen hier bis auf Weiteres noch die Löscharbeiten. Und die Bundesstraße 54 Siegen Richtung Lüdenscheid ist zwischen Siegen Stadtmitte und Sieghütte nach einem Unfall gesperrt. Soweit die Verkehrsmeldungen. Wir wünschen eine gute Fahrt.
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0: Für alle munter im Studio ist Hanno Bauer.

0: Born to Make Her Happy. Und Claudia aus der Oberpfalz braucht heute auch jede Menge Musik, damit sie wieder ein wenig fröhlicher ums Herzen wird.
1: Hallo, da ist nochmal Claudia aus Wachsen-Theheit aus der Oberpfalz. Ich grüße Hanno, das ganze Team. Heute ist eine super Musik dabei.

Kandidat geht dann ins Rennen um die Olympischen Spiele 2036, 2040 oder 2044. Berlin hatte seine Bewerbung in dieser Woche zurückgezogen. Der Deutsche Gewerkschaftsbund hat für heute zu bundesweiten Protesten gegen Sozialkürzungen aufgerufen. Es solle ein deutliches Zeichen gesetzt werden für einen starken Sozialstaat und den Schutz von Arbeitnehmerrechten, so der Gewerkschaftsbund. Veranstaltungen sind in 15 Großstädten vorgesehen. Die deutschen Arbeitgeber kritisieren den Aktionstag. Der Hauptgeschäftsführer der Bundesvereinigung der deutschen Arbeitgeberverbände, Kampeter, warf dem DGB rituelle Reformverweigerung vor. Demokratie, Fachkräftemangel und internationaler Wettbewerb ließen sich nicht wegdemonstrieren. Das waren die Nachrichten.

heute halbrunden Geburtstag feiert. Das wird was bei Spätsommerwetter und einer Feier, die sich gewaschen hat für die ganze Family in Mittelfranken. Unser besonderes Erlebnis, Isolde. Oder einfach sonnig wird's. Nicht gewaschen, Isolde. Sogar jetzt schon mit Rosenstolz. Um 4:15 Uhr.

Gersom ist schon unterwegs. Und zwar weg von der Sonne in Richtung Barcelona nämlich. Und hat geschrieben, hallo liebes Radioteam, ich bin mal wieder auf dem Highway vom Raum Braunschweig nach Barcelona unterwegs und genieße eure Musik. Sehr herzlichen Glückwunsch dazu. Aber einen Hinweis habe ich noch für euch. Die Verkehrsnachrichten sind nicht auf dem neuesten Stand, denn die Vollsperrung des brennenden Fahrzeugs auf der A7 bei Lutherberg ist jetzt bereits aufgehoben und der Brand gelöscht. Hier berichtet ihr aber immer noch von andauernden Löscharbeiten und der

0: Richtung Kiel ist deswegen gesperrt zwischen Kreuz Kiel West und Kiel Mitte. Das waren die Verkehrsmeldungen. Wir wünschen Ihnen eine gute Fahrt.
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0: Für alle zum munter sein und munter bleiben, Mark Arment, The Days of Pearly Spencer. Hanne Bauer ist hier in Erfurt. Ich wünsche ein schönes Wochenende.

4.51 Uhr ist es. Und Jenny hatte uns ja vorhin schon gesteckt, ja, dass sie heute Nacht schon einen Pflaumen und einen Apfelkuchen gebacken hat. Fleißig mitten in der Nacht. Ja, und das hat auch Elke, unsere ungekrönte Tortenkönigin, gehört, die ja in der Nacht so oft ihr Backwerk gestaltet. Ja, und hat geschrieben: Hallo lieber Hanno, liebe Radiofamilie, also heute backe ich nicht. Schön

Minister Wadephul spricht heute bei der UN-Generaldebatte in New York. Es wird erwartet, dass er vor allem die Kriege in Nahost und zwischen Russland und der Ukraine thematisieren wird. Im Vorfeld seines UN-Auftritts hat der Außenminister sich bereits zur Einladung von Russlands Präsident Putin zum G20-Gipfel in Miami geäußert. Er lobte den Schritt der US-Regierung. So könne man feststellen, ob Putin wirklich bereit sei, ernsthaft über ein Ende des Ukraine-Krieges zu verhandeln. Bundesdigitalminister Wildberger setzt auf eine weltweite Zusammenarbeit, um künstliche Intelligenz stärker zu kontrollieren. Der CDU-Politiker sagte der Funke Mediengruppe, er sehe gute Chancen für eine internationale Vereinbarung. Eine Art Sicherheit.

0: und die Autobahn 671 zwischen Gustavsburg und Hochheim Süd. Gesperrt ist die Autobahn 52 Mönchengladbach Richtung Düsseldorf zwischen Kreuz Nersen und Kreuz Karst. Und außerdem die Autobahn 215 Neumünster Richtung Kiel zwischen Kreuz Kiel West und Kiel Mitte wegen Bauarbeiten. Das waren die Verkehrsmeldungen. Gute Fahrt wünsche ich. Bleiben Sie munter oder werden Sie es.
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0: Hanno Bauer ist hier in Erfurt. Grüß Sie schön.

0: Wir haben ja Vollmond und es gibt ja ein schönes Lied. Nichts ist so schön wie der Mond vom Wanne Eickel. Das nur mal als Nachtrag. Habt euch wohl, bis dahin und liebe Grüße an das Team.
1: Ja, Ralf aus Weimar schwört also auf den Mond seiner Heimatstadt. Das ist doch ein Schlager aus den 60ern, oder? Haben wir doch bestimmt.
2: Oh. Nichts ist so schön wie der Mond von Wanne Eickel.
1: Na, ob sich da noch jemand dran erinnern kann, also ich weiß es nicht so richtig. Aber hört sich gut an, ich werde es mir dann mal ganz in Ruhe anhören, so demnächst.
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1: Also, nichts ist so schön wie der Mond in Wanne Eickel.
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Mensch, was will sie denn noch immer mit Bette Davis Eis? Soll doch ihre eigenen benutzen und sich die klar putzen und damit in den Tag starten, oder? Wäre auf jeden Fall gerecht.

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1: 6 Uhr. SPD hat Gesprächsbedarf bei Pflegereform. Arbeitgeber kritisieren DGB-Aktionstag zum Sozialstaat. Bauarbeiten zu Stromtrasse Südlink vorerst gestoppt. Das Wetter erst sonnig, später im Norden und Nordwesten Wolken, überall trocken bei 21 bis 27.

0: Spuren. In der DEL 2 dagegen haben die Kassel Huskies gegen die Lausitzer Füchse gewonnen mit 4:2. Und Bad Nauheim verlor gegen die Eisbären Regensburg mit 1:2. Das waren die Nachrichten.
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2: Es muss ja einen guten Grund gehabt haben, warum wir so früh wach sind. Zumindest für die Autofahrer heißt es. Keine Staus oder Behinderungen, eine gute Fahrt.
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2: Da gibt's einen klaren Himmel von

Grad heute. Am Nachmittag kann es ein paar Wolken geben, die werden aber nicht gefährlich. Es bleibt weiterhin trocken an dem ganzen Wochenende. Die Wolken kommen, wenn dann, im Nordwesten rein. Morgen überall in Hessen ein paar Wolken, aber immer noch sehr viel Sonne. Und zwar so viel Sonne, dass es noch mal wärmer wird mit bis zu 28 Grad morgen.

0: Das gibt's Montag früh schon wieder. Kurz nach 7. HR1 einschalten, Musikrätsel hören, knacken und mit uns feiern.
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hat mit einer unbändigen Energie durch unseren Samstagmorgen. Die Jungs von KISS, I Was Made For Loving You. Hier ist H1, 10 vor 7. Ich liebe das ja sehr, dass Duran Duran mal diesen 007-Song gemacht haben. Nicht, dass sie sagen können, dass sie 007-Song gemacht haben. Nee, ich

0: Kram.
1: Damit Menschen und ihre Familien von den Kosten nicht finanziell überfordert werden, wolle die SPD die Eigenanteile von Pflegebedürftigen begrenzen. Durch die Reform sollen die Finanzen der gesetzlichen Pflegeversicherung stabilisiert werden. Eigentlich sollte die Pflegereform am kommenden Mittwoch im Bundeskabinett beschlossen werden. Nach ARD-Informationen sind für Montag weitere Gespräche zwischen

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Organspender, wenn ich nicht aktiv widersprochen habe. Darum ging die emotionale Debatte letzten Donnerstag im Bundestag. Mir ist die Position der Kirchen sympathisch. Sie sagen, ein ausdrückliches

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0: Erkrankung kann er seine Stimme nicht mehr so kontrollieren wie früher. Dem norwegischen Journalisten Jan Omdal hat Harket gesagt, er hat das Album mit Einschränkungen gemacht, aber er will den Parkinson-Aspekt nicht zur Schau stellen. Für zwei Lieder hat er mit seinen Töchtern zusammengearbeitet. In der Single ist Tomina Harket zu hören. Sie ist 33, selbst Musikerin und singt zusammen mit ihrem Vater das Lied Hold Me, eine wirklich emotionale Ballade.
1: Aber was für eine grandiose Leistung, dass er sich da trotzdem rangewagt hat und stellenweise neu gesungen hat, viel bearbeitet hat. Einfach neue Musik von Morten Harket. Freuen wir uns sehr drauf. 27. November. Das Album heißt dann Human Craze. Und das

Die Familie Harkett. Morten und Tochter Tomine. Hold Me. Erster neuer Song von dem Album, das dann Ende November auf uns zukommt.

Santana hier in H1. Bei Rockbands schauen ja immer alle gerne mal so auf den Sänger, weil er so schön im Vordergrund steht. Oder den Gitarristen mit seinem verrückten Solo. Aber am nächsten Song hier von Bon Jovi liebe ich eigentlich am meisten die ersten paar Sekunden. Das Schlagzeug, was für eine Power das hier hat. Ah! Das sagt doch eigentlich schon alles, was auf uns zukommt, oder? So ein großer Song.

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1: Das ist ja super, denkt sich Malte. Die zahlen noch was.

0: Spitzenkandidatin Elif Eralp, die Berlins nächste regierende Bürgermeisterin werden könnte, versprach, Berlins jüdische Gemeinschaft zu stärken und gegen den Judenhass vorzugehen. Die Grünen teilten noch am Abend mit, sie stünden für Sondierungsgespräche bereit.
1: Die Stadt Wiesbaden hat einen Bohrstopp verhängt für die geplante Stromleitung Rhein-Main-Link im Stadtteil Breckenheim. Dort will der Netzbetreiber Amprion in der Nähe einer Quelle den wasserhaltigen Untergrund

ein und schaut, was haben denn die Fachverbände, die letztlich abstimmen werden, welche Punktewertung haben die vergeben. Da ist der Abstand von München schon deutlicher, der Vorsprung schon deutlicher vor Köln-Rhein-Ruhr. Deswegen sehe ich im Moment München.

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1: Vorsichtig auf der A45 Dortmund Richtung Gießen. Da ist eine ungesicherte Unfallstelle. Und zwar zwischen Haigerburbach und Dillenburg. Auf der A45 eine Unfallstelle. Dann die normalen Staus. Einmal die A5 Karlsruhe Richtung Heidelberg zwischen Kronau und Waldorf-Wies.

0: einfach weil sie neugierig sind. Optimalerweise kann man eine Tür zumachen von dem Zimmer, um das Tier ja auf einen Raum zu begrenzen. Und im besten Fall bleibt man echt mit im Zimmer an einer Stelle und beobachtet in Ruhe, wie das Tier so rumkreiselt, mehrmals am offenen Fenster vorbei. Da wird praktisch der Raum abgescannt, wird vermessen, bis Fledermaus verstanden hat, ah, okay, da geht's raus. Also das kann schon mal einen Moment dauern.
1: Wie so ein Staubsaugerroboter, der erstmal eine Karte machen muss. Wie lange dauert es denn ungefähr so, dass wir eine

0: Aber ich habe es gerade erfahren. Werner Reinke kommt ja immer kurz vor der Sendung zu mir rein. Dann frage ich ihn, Werner, was können wir dann irgendwie erwähnen, was du gleich machst? Und dann wirft er mir ein Schlagwort hin und dann weiß ich Bescheid, wie ich ihm eine Frage formuliere. Gerade eben, Werner, habe ich dir die Frage auch gestellt und du hast mir ein Fremdwort an den Kopf gehauen, das ich jetzt noch, 2 Minuten später, immer noch nicht verstanden habe.
1: Ja,

0: kriege das überhaupt nicht zusammen.
1: Das alles gleich ab 9. Ich dachte immer, es wäre eine Musiksendung, reinkam Samstag, ja. Aber es ist eigentlich Bildungsauftrag, den du da erfüllst.
0: Wie? Ja, so Homo Nuku Nuku Apua'a ist übrigens der Staatsfisch von Hawaii.
1: Na, ich meinte jetzt die Familienbande.
0: Homonym.
1: Wieder was dazugelernt. Danke, ja. Werner.

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0: Frankfurt, Bremen, Hamburg und Leipzig. Er will ein Zeichen setzen für sichere Arbeitsplätze und den Schutz von Arbeitnehmerrechten.
1: Die Renten in Deutschland könnten nächstes Jahr einen deutlichen Sprung machen. Die Bild-Zeitung berichtet, dass Wirtschaftsforscher von einem Plus von 4,7% ausgehen. Das wäre so viel wie seit 2022 nicht mehr. Grundlage dafür sind die durchschnittlichen Verdienste der Arbeitnehmer in diesem Jahr. Die Rentenversicherung selbst

Vielleicht ein bisschen was Süßes. Schokolade, Vollmilch mit feiner Haselnussmasse heißt in Französisch Noisette. Und so heißt auch unsere erste Band, die Noisettes. Ich habe allerdings den Verdacht, dass damit Lärmliebhaber gemeint sind. Noisettes kann man das natürlich auch aussprechen. Hier sind The Noisettes mit Never Forget You. 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

eine Tanzparty veranstaltet und Leute haben 590 Euro reingeschmissen. Das ist toll. Dankeschön. Frank aus Velmar war dabei. Holger, Iris F., Conny, Markus aus Bremen, Opa Brumbär, Orlando Furioso, Otto, Peter Nikolas, Strickliesel, Tim und Martina Werner und Wolfgang. Vielen, vielen herzlichen Dank für Ihre Spenden. Alles geht an die Kriegsopfer in der Ukraine. Die australische Gruppe Human Nature und der wohl größte australische Künstler John Farnham haben 1997 diesen Song zusammen gemacht. Er heißt Every Time You Cry.

Celine Dions Beitrag zum Tributkonzert für den grandiosen John Farnham. Ben Earl und Chrissy Rhodes sind das Country-Duo The Shires. Seit 2015 sind sie erfolgreich in den britischen Country-Charts.

Song. Huey Lewis hat zusammen mit Chris Hayes einen Song geschrieben über eine Frau, die Huey sehr mochte. Er spielte ihr den Song vor und gestand ihr seine Gefühle für sie. Und was hat sie gemacht? Sie sagt, nee, den mag ich gar nicht, den Song. Und trotzdem wurde das Lied auf das Album vorgenommen und stand am 26. September 1986, heute vor 40 Jahren, auf Platz 1 der Billboard-Charts für ganze 3 Wochen.

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2: Vorsicht bitte auf der A4 Erfurt Richtung Kirchheimer Dreieck. Zwischen Friedewald und Bad Hersfeld liegen Fahrzeugteile auf der Fahrbahn und es steht ein defektes Fahrzeug auf dem Standstreifen. A44 Eisenach Kassel, der Tunnel Hirschhagen, ist in beiden Richtungen wegen einer Brandschutzübung bis 16 Uhr gesperrt. Vorsicht auf der A4 Erfurt Richtung Kirchheimer Dreieck. Das habe ich Ihnen gerade schon erzählt. Damit sind wir durch mit den Verkehrsmeldungen.
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2: Zunächst verbreitet sonnig. Heute Nachmittag ziehen vor allem im Norden und Nordwesten Hessens einige Wolkenfelder auf, die aber keinen Regen bringen. Sonst ist es weiterhin meist freundlich mit häufigem Sonnenschein. Die Temperatur steigt zum Nachmittag auf Höchstwerte von 21 Grad im Upland bis 27 Grad im Ried. Das Upland liegt in Nordhessen und das Ried hier bei uns im Rhein-Main-Gebiet.

Nur wenige können sich heute noch vorstellen, was das für ein Kracher war, als das Lied rauskam. Und so andere Musik war das damals, diese neue Soul-Musik. Wilson Pickett und In the Midnight Hour. Steve Cropper war ein großer Mann, nicht nur körperlich, sondern auch musikalisch. Er war so groß wie selten jemand, ein hervorragender Gitarrist, der mit Otis Redding den Blues Brothers mit

Großen Erfolg aus 1998, End of the Line. Den gleichnamigen Song oder einen Song gleichen Namens haben 10 Jahre davor die Traveling Wilburys gemacht. Und da Bob Dylan, Jeff Lynne, George Harrison, Roy Orbison und Tom Petty die fiktiven Wilbury-Brüder waren, wurden sie auch alle als Songschreiber genannt. Die Gebrüder Wilbury schrieben dieses Lied, End of the Line.

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ist Sevilays Sace. Der DGB, verschiedene Gewerkschaften und Sozialverbände haben heute bundesweit zu insgesamt 15 Kundgebungen gegen Kürzungen im Sozialbereich aufgerufen. Auch in Frankfurt soll es nachher Proteste geben.

0: Für die Übung sind heute vermehrt Einsatzfahrzeuge im Weschnitztal unterwegs. Interessierte Bürger können sich an Infoständen in den Kommunen zu Selbstschutz beraten lassen.
1: Schickt Deutschland München oder die Region Köln-Rhein-Ruhr ins Rennen um die Olympischen Spiele in einigen Jahren? Das entscheidet heute der Deutsche Olympische Sportbund bei einer außerordentlichen Mitgliederversammlung. Hamburg und zuletzt auch Berlin hatten ihre Bewerbungen zurückgezogen. Bundespräsident Steinmeier wird die Entscheidung am Nachmittag verkünden. Das waren die Nachrichten.
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0: Hopsa, da ist mir gerade eben wieder was verschwunden und keine Ahnung, warum das so ist. Celebrate the World war das mit Womack and Womack. Und jetzt kommen wir zur Geschichte. Barbara war die Frau von Sam Cooke und nach dessen Tod hat sie Bobby Womack geheiratet. Und jetzt wird's ganz wild. Da muss ich gleich nochmal Wikipedia vorlesen, aber erstmal Sam Cooke.
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Lucha, Zelmani und BG und wie es so schön heißt. Die konnten singen, bevor sie laufen gelernt haben. Sie sind mit ihren Eltern auf Tour gegangen, haben schon damals mit ihnen auf der Bühne gestanden. Sie waren mit ihren Eltern im Studio, haben die Entstehung der Songs mitbekommen, durften auch sagen, was sie über die Songtexte denken. Und die drei

2021 hat Jacob Dylan den Song Who's That Man Walking Round My Garden gemacht. Und der klingt so. Dabei geht's um Tom Petty, mit dem Jacob Dylan befreundet war und den er glaubt, ab und zu mal in seinem Garten spazieren gehen zu sehen, obwohl er schon lange nicht mehr unter uns ist. The Wallflowers.

0: die Sonne und es bleibt trocken. Es wird sehr warm bei 25 bis 30 Grad. Am Dienstag herrscht weiterhin freundliches und trockenes Spätsommerwetter mit häufigem Sonnenschein und ein paar dünnen oder lockeren Wolken bei 25 bis 30 Grad.
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Hated the Kings mit den verstrittenen Brüdern Davis. 73 Auftritt, die Everly Brothers, heftiger Streit. Und das Ergebnis war die Trennung. Später sind sie dann nochmal wieder zusammengekommen. Aber auch die waren sich nicht grün. On the wings of a nightingale.

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0: genannt, bei dem auch Daten von ChatGPT-Nutzern betroffen sind. Die Links dazu seien nicht öffentlich gewesen, die betroffenen Bilder inzwischen größtenteils entfernt worden. Einige der betroffenen Webseiten würden von Regierungen, Universitäten, Behörden und anderen Institutionen betrieben, erklärte OpenAI.
1: Im Landtag in Wiesbaden ist Tag der offenen Tür, und zwar das ganze Wochenende. Zum 80. Geburtstag des Landes gibt es ein Bürgerfest. HR-Reporter Luca Kissel.
2: An diesem Wochenende können Besucher unter anderem den Plenarsaal und das historische Stadtschloss besichtigen und mit Abgeordneten aller 5 Landtagsfraktionen ins Gespräch kommen. Für Familien gibt es unter anderem eine Stempelrallye durch das Parlament, eine Hüpfburg und andere Aktionen. Der Hessische Rundfunk gestaltet

Tag einer 3-Stunden-Sendung ist angebrochen und wir spielen schöne Musik und erzählen Ihnen ein bisschen darüber. Yoko Ono zum Beispiel ist vor kurzem Oma geworden. Ihr Sohn Sean Lennon wurde Vater. Der Song, der die Ereignisse

The Beatles, The Ballad of John and Yoko. Und nochmal schnell der Hinweis, heute in 14 Tagen eine Spezial-Sondersendung mit Beatles-Musik und allem drumherum. Es wird irre. Rubber Soul ist neu aufgelegt worden und digital gemastert worden. Und wir werden mit dem Ingenieur, der das gemacht hat, reden und uns erzählen lassen, was es damit auf sich hat. Es wird eine grandiose Sendung, so viel weiß ich jetzt schon. Ballad of John and Yoko war das gerade. Wenn ein Song The Ballad of heißt, geht es meistens

auch kaum beherrscht. Zunächst haben sie sich Feedback genannt und dann The Hype. Richard Evans hat die Band verlassen, nachdem er zum College ging, und die vier Mitglieder nannten sich im März 1978 U2, und so klingen sie 50 Jahre später.

0: Wiesloch, 5 Kilometer stockender Verkehr wegen einer Baustelle. Und A44 Eise nach Kassel, der Tunnel Hirschhagen, ist in beiden Richtungen wegen einer Brandschutzübung bis 16 Uhr gesperrt. Soweit die Verkehrsübersicht. Gute Fahrt allerseits.
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0: Erstmal scheint schön die Sonne. Heute Nachmittag ziehen dann vor allem im Norden und Nordwesten

einschalten. Das wird möglicherweise meine Lieblingssendung aller Zeiten. HR1 Reinke am Samstag ist und war eine Sendung von Lydia Antonini und Werner Reinke. Ihnen ein schönes Wochenende.

und Nordwesten auch Wolken bei 21 bis 27 Grad. Mein Name ist Heiko Schneider. In Frankfurt und vielen anderen Städten gibt es gerade Demonstrationen gegen geplante Kürzungen im Sozialbereich. Dazu aufgerufen haben DGB, verschiedene Gewerkschaften und Sozialverbände. In Frankfurt rechnet der DGB mit bis

In Feidelberg Richtung Darmstadt, zwischen Bensheim und Zwingenberg liegen mehrere Steine auf der Fahrbahn. Dann haben wir die A3 Frankfurt Richtung Köln, zwischen Kelsterbach und Raunheim. 4 Kilometer Stau wegen einer Baustelle, da ist nur ein Fahrstreifen frei. A5 Karlsruhe Richtung Heidelberg, zwischen Kronau und Waldorf-Wiesloch. 5 Kilometer stockender Verkehr wegen einer Baustelle. Dann die A44 Eisenach Richtung Kassel. Der Tunnel Hirschhagen ist in beiden Richtungen wegen einer Brandschutzübung bis 16 Uhr gesperrt. A60 Mainz Richtung Rüsselsheim, zwischen dem Mainspitzdreieck und Bischofsheim. 2 Kilometer stockender Verkehr nach einem Unfall auf dem rechten Fahrstreifen im Baustellenbereich. Die A643 Mainz Richtung Wiesbaden, zwischen Mainz-Gonsenheim und dem Schiersteiner Kreuz. 4 Kilometer stockender Verkehr, und das ist noch ein Hinweis für Besucher

Party, da trinken die schon auch wieder. Und man darf es auch nicht so steif sehen, das Thema. Also ich finde, man muss Wein auch viel lockerer sehen, dass man sagt, du, egal welchen Wein du jetzt trinkst, Hauptsache es

0: Bedenken, das Zeitfenster dafür stehe nicht mehr lange offen, der technische Fortschritt sei rasant.
1: Auch 6 Monate nach der Kommunalwahl gibt es im Marburger Stadtparlament keine Koalition. Jetzt zeichnet sich aber überraschend eine neue politische Mehrheit ab. Die

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0: wegen einer Brandschutzübung noch bis 16 Uhr gesperrt. Und die A643 Mainz Richtung Wiesbaden. Zwischen Mainz-Gonsenheim und dem Schiersteiner Kreuz, da sind es noch 3 Kilometer Stop and Go.
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0: Es ist ein sonniges Wochenende. Ein paar lockere Wolken sind unterwegs. Die bringen aber kein Regen mit. Weder heute noch morgen. Heute werden es bis zu 26, morgen dann sogar bis zu 29 Grad. Und die neue Woche, die wird richtig, ja, fast schon heiß. Am Montag, da sind dann sogar bis zu 30 Grad drin. Haben Sie ein ganz entspanntes Wochenende. Bei dem schönen Wetter noch mal rausgehen, ne, die Nase in die Sonne halten, dazu vielleicht oder auch später so ein Gläschen Wein. Ah, genau darum geht's hier heute in hr1 Deutsche Vita, um den Wein. Und ja, was gibt's als Snack dazu? Ich denke sofort an Käse, aber da geht natürlich noch viel mehr. Checken wir gleich nach Musik von NXS. Und das hier ist Kenny Loggins mit Heartlight.
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von NXS. Schönes Wochenende mit HR als Deutsche Vita. So ein guter Tropfen, so ein Gläschen Wein ist schon was Feines. Ne? Wir haben heute schon gehört, auch alkoholfreier Wein ist gerade total

Oh, der Song, der hat so viel Energie. Hit the Road Jack, Ray Charles hier in HR1. Genau das Richtige, jetzt am Wochenende, ne? Und dann bei dem schönen Wetter. Also wirklich, machen Sie es sich schick. Jetzt mit John Farnham. Das ist Two Strong Hearts.

wohliges Gefühl. Bei Wet, Wet, Wet und Love is All Around, so ein großartiger Song aus dem Jahr 1994. So klingt ihr Samstagmittag hier in hr1 Deutsche Vita. Gleich geht's weiter, rund um das Thema Wein. Und so ein Glas, ja, schmeckt bei dem Wetter jetzt natürlich auch besonders

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1: Mit 1 Kilo Bananen für den

0: haben sich hunderttausende Menschen versammelt, um eine Open-Air-Messe mit Papst Leo XIV. Zu besuchen. Die Menschenmenge verteilt sich über mehrere Kilometer auf den Champs-Élysées. ARD-Korrespondent Kai Rienecker.
1: 14.000 Sicherheitskräfte sollen für einen geordneten Ablauf

0: 20 Grad sind drin, auch morgen sonnig oder nur locker bewölkt und es bleibt trocken. Und vor allem die neue Woche startet dann richtig warm. Am Montag werden es dann sogar bis zu 30 Grad.
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0: Aus Trauben kann man Wein keltern oder Saft pressen. Und dieser Traubensaft, der ist ja eigentlich zuckersüß, aber es gibt ihn auch in sauer. Dann heißt er Verjus. Und dieser saure Saft, der wird von immer mehr Winzern wiederentdeckt. Hören wir gleich mal genauer hin. Hier jetzt erstmal.

0: What about love? Heart hier in HR1 Deutsche Vita. Traubensaft ist ja eigentlich zuckersüß, aber es gibt ihn auch in sauer und dann heißt er Verjus. Dieser saure Saft ist schon im Mittelalter hergestellt worden und wird jetzt von immer mehr Winzerinnen und Winzern wiederentdeckt. HR-Reporter Dominik Bartoschek ist für uns in die Welt des Verjus eingetaucht und erklärt erstmal, was genau dran ist. Am Verjus.
1: Der wichtigste Unterschied zu einem normalen, also süßen Traubensaft ist, Verjus schmeckt sauer. Und genau das soll er auch. Und deswegen werden die Trauben, zum Beispiel vom Riesling, zu einem Zeitpunkt geerntet, an

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2: Um kurz nach 14:30 Vorsicht auf der A480 Gießen Richtung Reiskirchen. Zwischen dem Gießener Nordkreuz und dem Reiskirchener Dreieck, da liegt ein Spanngurt auf dem linken Fahrstreifen. Die A3 Frankfurt Richtung Köln zwischen Kelsterbach und Raunheim. 4 Kilometer Stau wegen einer Baustelle. Da ist nur eine Spur frei und Sie brauchen ungefähr 20 Minuten länger. A5 Karlsruhe Richtung Heidelberg zwischen Kronau und Waldorf-Wiesloch. 6 Kilometer Stau wegen einer Baustelle. A5 Kassel Richtung Frankfurt zwischen Bad Nauheim und Friedberg. 3 Kilometer stockend nach einem Unfall auf der linken Spur. Dann die A44 Eisenach Richtung Kassel. Da ist der Tunnel Hirschhagen in beiden Richtungen wegen einer Brandschutzübung noch bis 16 Uhr gesperrt.

0: Es steht immer frischer Koriander.
1: Und findet sich in vielen Rezepten wieder. Wobei es bei Naomi Burgert keine klassische Speisekarte gibt. Viel lieber kreiert sie immer neue Menüs. Mit frischen Zutaten je nach Jahreszeit. Und immer viel Liebe zum Detail. Und das, obwohl die Köchin und ihre Zwillingsschwester als Kinder kein unbeschwertes Verhältnis zum Essen entwickeln konnten.
0: Weil wir einfach sehr viele Schwierigkeiten hatten als Kind gesundheitlich und dementsprechend sehr wenig essen durften, was als Kind natürlich schwierig ist. Dementsprechend jeder Kindergeburtstag war Horror.
1: Aber mit der Zeit lernte ihr Körper, die Lebensmittel wieder zu vertragen. Plötzlich wurde möglich, was lange undenkbar war. Neue Geschmäcker zu entdecken und damit zu experimentieren. Essen ist längst ein bestimmter Teil von Naomis Leben und steht in der Familie klar im Mittelpunkt.
0: Wenn man ist eine Flasche Tabasco, Salz, Pfeffer, bei uns im Auto hat jeder so ein kleines Picknickset, weil man könnte ja irgendwo was kaufen am Straßenrand und das gerade essen. Deswegen ist diese Lebensfreude übers Essen, finde ich, was ganz, ganz Tolles.
1: Aber nicht nur das Essen ist wichtig, sondern auch der Wein. Er ist Familientradition. Naomi Burgerts Großeltern kommen aus der Region. Der Großvater studierte in Geisenheim Weinbau und wanderte wegen des Weins nach Südafrika aus. Enkelin Naomi

0: Secret Love hier in hr1 Deutsche Vita. Haben Sie ein fantastisches Wochenende. Ich bin Katharina Lenz. Ich sage für heute tschüss. Ich freue mich, wenn wir uns Montagmittag wieder hören. Und jetzt wünsche ich Ihnen ganz viel Spaß mit Kai Völker und dem hr1 Heimspiel.
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Düsterwald treffen 15 Fremde aufeinander. Sie erscheinen wie normale Dorfbewohner. Doch drei von ihnen haben ein Geheimnis. Das ist die neue Staffel der Reality-Game-Show Werwölfe. Hier müssen alle blöffen, intrigieren und manipulieren. Nur wer seine Mitstreitenden durchschaut, ohne sich selbst zu verraten, hat

0: Jahre Gewerkschaften und Sozialverbände. In Frankfurt gingen nach Angaben des DGB mehr als 30.000 Menschen auf die Straße. Die Polizei zählte rund 15.000. Aus Frankfurt HR-Reporter Lars Hofmann.
1: Auf dem Frankfurter Opernplatz hat der Vorsitzende der Gewerkschaft Verdi, Frank Wernicke, Angriffe auf den 8-Stunden-Tag und Einschnitte etwa bei der Rente, im Gesundheitswesen und der Pflege kritisiert. Der Vorsitzende des DGB Hessen-Thüringen, Michael Rudolph, sagte, die vielen tausend Teilnehmer seien ein klares Signal an die Politik, die geplanten Reformen

0: der dann auf der Pressetribüne saß, nochmal, also meine Geheimratsecken, die werden auch immer weniger. Da musste er lachen, der Tal, so nach dem Motto, Mensch, der Junge, den kann man einfach nicht klonen. Aber es ist ja auch so, er hat also als Trainer natürlich auch Riesenerfolg gehabt und das spürt man in jeder Phase, auch bei den Spielern. Und er selber, können wir jetzt gleich mal rein, und heute auf der Pressekonferenz, war mit der Leistung seiner Jungs beim ersten Spiel in den Niederlanden durchaus zufrieden.
1: Wir haben tolle Fußballmomente gehabt, jetzt natürlich nicht genügend, nicht so viele, wie wir in der Zukunft gerne haben wollen, aber trotzdem waren sie dabei und das haben wir den Jungs natürlich auch gezeigt. Es ging einfach darum, auf das aufzubauen, was gut war und das werden wir versuchen.
0: Genau, und da wollen wir natürlich jetzt im ersten Heimspiel in Augsburg ansetzen.
2: Und man spricht offenbar Hessisch inzwischen in

0: Der Doppelwechsel, der sich andeutet bei den Gastgebern aus Offenbach. Becker kommt nochmal rein, genau wie Jelle Große links. Die blasen zur Schlussoffensive, wollen hier irgendwie noch was mitnehmen. Und dass sie das können nach Rückstand, das haben sie ja gezeigt. Anfang September, da waren die Hessen, die Mittelhessen aus Steinbach zu Gast. 2:0 hat man ja auch hier zurückgelegen in Offenbach. Dann hat man noch mit 3:2 gewonnen. Also es ist möglich, aber die Zeit
1: rennt. Ja. Und die Leitung rennt auch irgendwo hin, aber nur nicht ins Funkhaus. Dankeschön, lieber Daniel. Wir bleiben selbstverständlich bei dem Spiel dabei. Steinbach führt übrigens 1:0 aktuell gegen Homburg. Kassel liegt 0:2 zurück gegen die zweite Mannschaft von Mainz 05. Und der VfR Mannheim führt 4:1 gegen die SG Barockstadt.

Aus einem richtig guten Album, Look Sharp damals, Roxette und Dangerous. Zwei wichtige Meldungen für die Autofahrer. 7 vor 4, Vorsicht A67 Mannheim Richtung Darmstadt zwischen Lorsch und Gernsheim. Haben wir Menschen auf der Fahrbahn, weil eine ungesicherte Unfallstelle zudem. Und Vorsicht A45.

0: Olympischen Sportbunds in Baden-Baden bekannt gegeben. Von dort ARD-Sportreporter Holger Kühner.
1: Zuvor hatten die Delegierten des Deutschen Olympischen Sportbundes in einer geheimen Wahl München den Vorzug vor Köln und der Region Rhein-Ruhr gegeben. In München fanden die Olympischen Spiele bereits 1972 statt. Im Olympiapark von damals sollen Sportarten wie Klettern, Skateboard und BMX stattfinden. Die Segelwettbewerbe werden in Kiel ausgetragen. München soll sich nun vorbereiten für die Kandidatur um die Olympischen Spiele 2036, 40 oder 44.
0: In 15 Städten in ganz Deutschland haben mehrere 10.000 Menschen gegen Kürzungen im Sozialbereich demonstriert. Zu den Demos aufgerufen hatten mehrere Gewerkschaften.

Gernsheim Richtung Darmstadt zwischen Lorsch und Gernsheim. 2 Kilometer nach Unfall und 4 Kilometer Stop and Go auf der A643 Mainz Richtung Wiesbaden zwischen Mainz-Gonsenheim und dem Schierstein.

0: Pressen, dieses Pressing des UFC zu überspielen. Und dann ergeben sich natürlich Räume. Und da muss man einfach den Aalen dann auch heute ein Kompliment machen. Und dann ist es dem UFC halt heute sehr schwer gefallen, wirklich Torschossen rauszuspielen. Das ist aber dann auch eher eine punktuelle Betrachtung, weil man sagen muss, das war gar nicht so das Problem in den letzten Spielen und an den letzten Spieltagen. Insofern mal schauen, ob sich jetzt diese negative Tendenz quasi fortsetzt oder ob das heute ein Ausrutscher war. Es ist dieser jungen Mannschaft ja auch zuzugestehen, muss man auch sagen. Viele junge Spieler, die teils ihre erste Saison in der Regionalliga Südwest sogar als Stammkräfte machen, da sind solche Formschwankungen auch mal in Ordnung.
1: Das darf auch mal passieren, ne? Mal so einen kleinen Ausrutscher, selbstverständlich.
0: Absolut.
1: Einmal schütteln, abschütteln.

0: drin stecken und ob die Menschen auch wirklich abgeholt werden, das klären wir gleich mit unserem ARD-Olympia-Reporter. Schön, dass Sie da sind. Hallo.
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0: auf der Fahrbahn. Bitte fahren Sie langsam und vorsichtig.
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0: Ja, kommt das Olympische Feuer wieder nach München? Kann gut sein, denn der DOSB hat heute bekannt gegeben, welche deutsche Stadt die Olympischen Spiele 2036, 40 oder 44 austragen könnte. Und nach 1972 wieder München. Großes Fragezeichen allerdings noch. Aber ARD-Olympia-Reporter Holger Kühner, das könnte tatsächlich noch ein bisschen dauern. Vorneweg, was hat München denn richtig gemacht im Gegensatz zur Rhein-Ruhr-Region?
2: Also München hat vieles richtig gemacht. Sie haben ein Konzept vorgelegt, was wirklich Spiele erstens der kleinen Wege

0: Das Training diese Woche bei der Eintracht läuft anders. Klar, viele Spieler sind bei ihren Nationalmannschaften im Einsatz. Deshalb ist auf dem Platz neben dem Waldstadion weniger los. Auch Co-Trainer Alex Meyer ist am Ball und zeigt in dieser Woche mehrere glänzende Torabschlüsse. Zur Verwunderung eines Spielers, den er nicht näher benennen will.
1: Ja, er kam nach ein paar Tagen zu mir und hat mich dann gefragt, ob ich auch mal Fußball

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2: 17 Uhr. München bewirbt sich für Deutschland ums Olympische Spiele. Bundesweite Demonstrationen gegen Sozialkürzungen. Hunderttausende bei Messe mit Papst Leo in Paris. Das Wetter am Abend locker bewölkt, in der Nacht Abkühlung auf 13 bis 6 Grad. Mein Name ist Stefan Schiebelhut. Wir wollen die Olympischen Spiele.

und eine neue politische Mehrheit ab. Die Fraktionen von CDU, FDP, Grünen und SPD haben angekündigt, einen gemeinsamen Haushalt aufzustellen und künftig verbindlich zusammenzuarbeiten.

Grandioser Tennisprofi aus dem hessischen Usingen. Bis Ende des Jahres noch volle Pulle und dann wird langsam ausgeschlichen und Schluss gemacht. Im Sommer 27 ist dann endgültig vorbei. Für Tim Pütz in HR1.

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3: Es ist genau 5:30. Hallo Autofahrer. Vorsicht A5, Darmstadt-Frankfurt in Höhe Frankfurter Kreuz sind Menschen auf der Fahrbahn. Und der Radfahrer ist auch noch unterwegs auf der A661 Oberursel Richtung Egelsbach zwischen Bad Homburg und dem Bad Homburger Kreuz. Neu dazugekommen ist ein Auspuff, der liegt auf der A5 Frankfurt Richtung Kassel zwischen Friedberg und Obermörlen und zwar auf dem mittleren Fahrstreifen. Weitere Staus und Behinderungen durch Baustellen zum Beispiel auf der A5 Karlsruhe Richtung Heidelberg. Zwischen Kronau und Waldorf-Wiesloch 5 Kilometer stockender Verkehr. Dann die B43 Frankfurter Flughafen Richtung Offenbach zwischen dem Frankfurter Flughafen Nord und Frankfurt Oberforsthaus 2 Kilometer Stau. B45 Hanau Richtung Dieburg zwischen Hanau-Kleinauheim und Mainhausen-Seligenstadt 2 Kilometer Stau. Und ein Hinweis für die Besucher des Deutsche Bank Parks. Alle Parkplätze am Stadion sind für eine Veranstaltung bereits ausgebucht. Es wird gebeten, mit öffentlichen Verkehrsmitteln anzureisen. Dankeschön und gute Fahrt.
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3: Ja, Grillabend, Kerbenacht oder auch Oktoberfest, je nachdem, was Sie draußen heute noch vorhaben. Sie brauchen vielleicht am Abend ein kleines Jäckchen oder einen Überhangpullover, aber das ist im Großen und Ganzen doch noch mal recht sommerlich anmutend. Vielleicht die Temperaturen in der Nacht nicht so. 13 Grad in Büttelborn, 6 Grad in Grebenau. Aber morgen wird es auch noch mal sommerlich. 23 bis 29 Grad, dazu trocken. So gehen wir dann auch die neue Woche rein. 25 bis 30 Grad alleine am Montag erstmal.
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3: Und Fußball-Zweitligist Darmstadt 98 arbeitet derweil an einem neuen Mindset. Kopf frei kriegen, Länderspielpause nutzen, Tapetenwechsel. Zurzeit befindet sich die Mannschaft in den USA in San Antonio und wir können gleich mit dem sportlichen Leiter, mit dem Sportchef sprechen, was denn so genau auf dem Trainingsplatz passiert und ob sich das denn lohnt, diese weite Reise, um dann wieder neu anzugreifen in Liga 2. Schön, dass Sie dabei sind. Blondie wartet mit Sunday Girl und vorher Foreigner. That was yesterday.

0: Also von daher ist das keine Überraschung. Und wir haben viel vom Geduld gesprochen, was diese Mannschaft braucht, was Flo braucht, wieder mit dieser neu geformten Mannschaft. Aber gleichzeitig wichtig für uns momentan ist, unsere Konstanz zu finden. Und das war über 90 Minuten, weil für 60 Minuten gegen Wolfsburg oder für 45 Minuten gegen FCK haben wir Konstanz gehabt, aber nicht über 90 Minuten.
1: Wie groß ist denn der Glaube jetzt nach dieser dreiwöchigen Länderspielpause dann, dass es nun wirklich besser läuft?
0: Ja, also wir werden in unser Einflussbereich bleiben. Und was wir beeinflussen kann momentan ist, diese Woche zusammen, wie gesagt, alles rauszuholen, um uns vorzubereiten, gegen Corpus zu spielen und uns wieder rauszukommen, von wo wir jetzt stehen, was faktisch der letzte.
1: Dann beste Grüße bitte in die USA. Der USA-Trip von Darmstadt 98 jetzt.

0: Bällen warm gespielt. Gegen Leipzig sind die Marburgerinnen zwar klare Außenseiter, sie kicken ja nur in der vierten Liga. Trotzdem spürt man bei allen Spielerinnen eine riesige Vorfreude, genau wie beim Coach Nils Steitz.
1: Ich glaube, ganz Blau-Gelb Marburg freut sich enorm. Das ist ein Highlight.

0: gefeiert. Nach Angaben des Vatikan kamen rund 700.000 Menschen auf die Champs-Élysées und vor den Place de la Concorde. ARD-Korrespondentin Anna Giordano.
1: Der französische Präsident Macron war nicht unter den Gästen. Mit Blick auf die strikte französische Trennung von Staat und Kirche hat sich aber von seiner Frau Brigitte vertreten lassen. Der Papst erinnerte in seiner Predigt an die christlichen Wurzeln Frankreichs und rief die Menschen auf, selbstbewusst ihren Glauben zu leben.

0: unterbringen. In der Mannschaft wird ziemlich offensichtlich das sogenannte Einschmugglerspiel, auch bekannt als Wort-Challenge, gezockt. Und der Trainer macht selbstverständlich mit. Um welchen Einsatz es geht, wollten Jonathan Tah und Jürgen Klopp im schnellen Smalltalk nach der PK nicht verraten. Doch das Spielchen unterstreicht im Kleinen die großen Lobesworte von Jonathan Tah.
1: Zu spüren, dass es natürlich um Leistung geht.

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1: Und mit Pink Floyd. Another Brick in the Wall. Und vorher gibt's Musik fürs Herz. Robin Beck, The First Time.

und Bodenkampf. Und gekämpft wird in einem achteckigen Käfig, dem Oktagon. Im Hauptkampf der hessische MMA-Star Christian Eckerlin. Und vorher steigt ein großes Nachwuchstalent aus Kassel in den Käfig. Tim Brockmeier hat sich ihm mal genähert, dem Michael Obodosi.

Und erlauben Sie mir zum Schluss noch ein paar Worte in eigener Sache. Dass das heute meine letzte Sendung in HR1 war, haben Sie wahrscheinlich mitbekommen. Ich verlasse den Hessischen Rundfunk nach 20 Jahren. An Sie deshalb danke für Ihre Treue und Wertschätzung all die Jahre. Sie haben mich und uns als Radiosender besser gemacht. An meine Kollegen möchte ich gerne

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1: 19 Uhr. Wadephul und Lavrov sprechen in New York miteinander. Bahnsanierung kommt laut Verkehrsminister nicht schnell genug voran. Hunderttausende feiern

0: betonte, man wolle nun alles geben, damit Deutschland sich gemeinsam als ein Land präsentieren könne. Das IOC will die ersten Kandidaten für die Spiele 2036 im kommenden Jahr auswählen. Die Entscheidung fällt dann nach weiteren Bewerbungsphasen in gut 3 Jahren.
1: Demos gegen Kürzungen im Sozialbereich. In mehreren deutschen Städten sind heute zehntausende Menschen auf die Straße gegangen. Zu den Demos aufgerufen hatten der DGB, Gewerkschaften und Sozialverbände. Bei der Kundgebung

aus Knochen. Sehr interessant. Alleine eher unüblich, ja, man braucht schon einen Hammer mit dazu oder einen anderen Antrieb, damit er funktioniert, damit man damit was machen kann. Es gibt verschiedene Ausführungen, das war der dritte Hinweis. Dann haben wir gesagt, überwiegend aus einem Material, ja, aus Stahl mittlerweile. Viele Einsatzmöglichkeiten gibt's. Harte Sache war Hinweis Nummer 6.

0: mal in der Hand gehabt. Ja, ich gehe fest davon aus, wirklich jeder von uns. 069 155 4x1 ist die Nummer zum Mitmachen und das hier ist Danny Wilson. So schön, Mary's Prayer.
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1: Die Nicole Engel, die gerade im Auto unterwegs ist, ist die erste, die durchgekommen ist und hier bei mir im Studio mitmachen will und das Samstagsding erraten will. Nicole, guten Abend.
2: Hallo Lars, ich grüße dich.
1: Was hast du noch vor? Wo müsst du noch hin heute Abend mit dem Auto?
2: Wir gehen gerade auf eine Geburtstagsparty. Der Mann meiner besten Freundin hat Geburtstag.
1: Oh, sehr schön. Und was kriegt er uns? Kannst du es ja verraten. Er hört vielleicht gerade nicht.
2: Das ist ein Geheimnis.
1: Ah, okay.
2: Gut. Ja, das verrät man doch nicht vorher.
1: Ich glaube, er kriegt was Gutes zu trinken.
2: Das glaube ich auch.
1: Sehr schön, wunderbar. Ja, und bevor ihr jetzt dann gleich Party macht und Geburtstag feiert, gucken wir mal auf das Samstagsding. Da habe ich gesagt, das hat jeder schon mal in der Hand gehabt. Und Nicole, ich glaube auch nicht nur du, nicht nur ich, sondern alle, die heute auch auf die Geburtstagsparty gehen, inklusive Geburtstagskind. So, jetzt sind wir alle gespannt. Was meinst du denn, was es sein könnte?

0: Also, das Klopapier oder Toilettenpapier war es schon mal nicht, das wir suchen. Das ist nicht unser Samstagsding, hat nämlich die Nicole eben vorgeschlagen. Das Klopapier können alle sich schon mal wegstreichen. Und trotzdem hat unser Samstagsding jeder schon mal in der Hand gehabt. Das war ja der erste Hinweis. Wir suchen also ein Ding, das Sie alle kennen, das Sie alle schon mal benutzt haben. Und das ist jetzt der zweite Hinweis. Groß und klein. Groß und klein trifft auch auf unser Samstagsding zu. Und jeder hat schon mal in der Hand gehabt. Was suchen wir?
1: Rufen Sie an. 069 155 4x1. 069 155 4x1.

Vorschlag zur Wiedereröffnung der Straße von Hormus abgelehnt. Trump sagte in Washington, das Angebot sei nicht annehmbar gewesen. Der Iran hatte den USA unter Vermittlung Katars einen

0: zum Teil dann mal in der Nacht hier und da stark bewölkt ist, aber oft funkeln auch die Sterne. Die Temperaturen gehen zurück auf Werte so um die 10 Grad, in manchen Tälern bis auf 6 Grad. Morgen dann, der Sonntag. So wie heute, also viel Sonne und nur so ein paar Schleierwolken oder lockere Wolken. Und es bleibt trocken und es wird für die Jahreszeit sehr warm. 25 bis 29 Grad, die höchsten Werte in Südhessen. Und so geht es dann auch Montag und Dienstag weiter. Dann werden wir sogar noch mal 1-2 Grad draufpacken.
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0: allen unterwegs. Hallo zusammen, Lars Henning Metz ist mein Name und ich freue mich, dass Sie auch mit dabei sind und dass wir zusammen diesen wunderbaren Spätsommer, muss man ja sagen, Samstagabend verbringen. Und wir rätseln ja weiterhin, suchen ein Ding, das jeder schon mal in der Hand gehabt hat. Groß und klein trifft darauf zu und die Farbe ist auch vollkommen egal. 069 155 4 mal die 1. Da können Sie mitmachen und Real Life und dann Joan Baez gibt's jetzt.
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0: Ich tippe auf Becher oder Tasse, sowas in die Richtung.
1: Okay, Becher, Tasse. Ich nehme auch mal Glas mit dazu, ja?
0: Ja, genau, irgend so ein
1: Glas. Woraus man trinkt, ja?
0: Korrekt.
1: Kann es das wirklich sein? Eine Tasse, ja, groß und klein.

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1: Um 21 Uhr mit Daniel Skondo. Zum ersten Mal seit Beginn des Kriegs in der Ukraine haben sich die Außenminister Deutschlands und Russlands getroffen. Am Rande der UN-Vollversammlung in New York sprachen Wadefuhl und sein russischer Kollege Lavrov 20 Minuten miteinander. Aus der deutschen

der SPD und mit den Grünen über eine Regierungsbildung zu sprechen. Die Grünen haben die Einladung auch angenommen. Deutschland wird sich mit München für die Austragung der Olympischen Spiele 2020

0: La Concorde bis zum Triumphbogen. Unter dem Jubel der Gläubigen fuhr Papst Leo XIV. Die gesamte Strecke zunächst im Papamobil ab. Dann zelebrierte er die außergewöhnliche Messe im Zentrum von Paris. Tausende von Sicherheitskräften sorgten für einen reibungslosen Ablauf. Der Papst ist inzwischen weitergeflogen nach Lourdes. Der Wallfahrtsort für die Marienverehrung ist die nächste Station der viertägigen Frankreichreise des katholischen Kirchenoberhaupts.
1: In der Basketball-Bundesliga haben die Skyliners Frankfurt gegen Rasta Vechta gewonnen mit 3

0: 5 Hinweise beim rätselhaften Samstagsding ausreichen, gehört mitunter auch zur Grundausstattung unser Samstagsding. 069 155 4 mal die 1 ist die Nummer zum Mitmachen und T-Paw und das wunderbare Heart and Soul gibt's jetzt.
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Fears for Fears. Hier ist HR1 am Samstagabend gleich mit Enya. Aber viele warten darauf, auf den nächsten Hinweis beim rätselhaften Samstagsding. Aber ich fasse nochmal zusammen, denn 5 waren es ja, die ich schon gegeben habe. Hat jeder schon mal in der Hand gehabt, unser Samstagsding? Gibt es in groß und klein? Die Farbe ist egal, draußen und drinnen gerne.

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1: Um 22 Uhr mit Daniel Skondo. In seiner Rede vor

0: Im russischen Angriffskrieg in der Ukraine warf er Europa vor, Friedensverhandlungen zu vereiteln. Aus der Nachrichtenredaktion Sven Kuhnen.
1: Der Westen versorge die ukrainische Regierung mit Waffen und helfe Kiew dabei, Drohnen und Raketen auf Zivilisten und die zivile Infrastruktur zu richten. Lavrov betonte, der Krieg gegen die Ukraine

0: München für die Sommerspiele 2036, 40 oder 44. Die bayerische Landeshauptstadt konnte sich bei der Abstimmung in Baden-Baden gegen die Region Köln-Rhein-Ruhr durchsetzen. Wie es jetzt weitergeht, dazu ARD-Reporter Florian Eckel.
1: Bis März 2027 will dann das Internationale Olympische Komitee Detailpläne und finanzielle Garantien sehen und dann eine Vorauswahl treffen. In 3 Jahren werden wir dann erfahren, wer den Zuschlag bekommt international für die Spiele 2020.

vorhandenen Risiken und Chancen sprechen. In Darmstadt haben etwa 200 Menschen aus der Reichsbürgerszene in ganz Deutschland ihren angemeldeten Aufzug nicht wie geplant durchführen können. Laut Polizei wurden sie umgeleitet, weil rund 500 gegen den

ist es teilweise auch mal stärker bewölkt, aber Regen gibt's nicht. Hier und da funkeln aber auch die Sterne und die Temperaturen gehen zurück auf Tiefstwerte so um die 10 Grad. In manchen Tälern wird es noch ein bisschen frischer, bei bis zu 6 Grad. Ja, aber morgen und dann auch zu Beginn der neuen Woche ein freundlicher Mix aus Sonne und ein paar lockeren Wolken. Morgen

0: späten Samstagabend. Fame. Mal gucken, ob jetzt jemand den Fame bekommt.
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0: Es ist spannend. Knackt die Sabine Simon aus Seizenhain im Rheingau-Taunus-Kreis jetzt unser Samstagsding? Errät sie es. Guten Abend, Sabine. Hallo.
2: Guten Abend, hallo.
0: Ah, auf jeden Fall schon mal gut drauf, gell?
2: Ja, genau.
0: Ja, das hört man direkt. Ja, also heute einen schönen Samstag gehabt und auf den sehr leeren Rhein geschaut.
2: Ja, aber genau, richtig.
0: Echt?
2: So ist es. Aber durch die Weinberge gegangen und ja, der Rhein ist ziemlich leer. Das

0: Simply Red, Nick Hucknall, Holding Back the Years.
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0: Um genau 22.31 Uhr ist es ruhig, wir haben keine Meldungen. Schön so, gute Fahrt. Hallo zusammen, Lars Henning-Metz ist hier am Samstagabend in HR1 und wir suchen immer noch unser Samstagsding, das auch unter Wasser funktioniert, beziehungsweise gibt es auch in der Version oder in Versionen für unter Wasser. 069154 mal die 1 ist die Nummer zum Mitmachen und ganz flinke Finger auf vielen Seiten gibt's jetzt bei den Dire Straits.
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1: Die Nicole aus Großenlüder im Landkreis Fulda ist jetzt die nächste Kandidatin. Ich habe gesagt, Nicole,

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1: Um 23 Uhr mit Daniel Skondo. Außenminister Wadephul hatte am Rande der UN-Vollversammlung in New York überraschend mit Russlands Außenminister Lavrov gesprochen. Das war das erste Treffen auf dieser Ebene seit Beginn des Kriegs in der Ukraine 2022. Lavrov sagte anschließend, das Treffen hätte man sich sparen können. Er sehe keine Fortschritte. Wadephul verteidigte am Abend in der ARD das Gespräch mit Lavrov.
2: Mit Freunden muss man nicht verhandeln, mit Gegnern muss man verhandeln. Das ist einer der Kernsätze der Außenpolitik. Allen, die immer wieder sagen, Deutschland muss verhandeln, Deutschland muss mal mit Russland reden, denen erwidere ich jetzt. Das tun wir und Russland zeigt zum jetzigen Zeitpunkt bedauerlicherweise kein

0: die bisher gemeinsam mit der SPD regiert. Ein Parteitag der Linken gestern hatte beschlossen, mit der SPD und mit den Grünen über eine Regierungsbildung zu sprechen. Verkehrsminister Bilger ist unzufrieden mit dem Sanierungstempo bei der Deutschen Bahn. Er sagte dem Magazin Der Spiegel, man könne niemandem erklären, warum Pendlerstrecken so lange gesperrt werden müssten und die Situation danach nicht besser sei. Aus Berlin, Oliver Neuroth.
1: Der CDU-Politiker nennt das Ziel der Bahn ziemlich ambitioniert, dass bis 2029 70% der Fernzüge pünktlich fahren sollen. Im vergangenen Monat lag die Pünktlichkeitsquote nur bei 54%. Bilger fordert im Gespräch mit der Mediengruppe Bayern, dass die Industrie verlässlicher arbeitet, gerade bei Korridorsanierungen. Er spricht von sehr hohen Belastungen für die Betroffenen.
0: Als Höhepunkt

0: Er die außergewöhnliche Messe im Zentrum von Paris. Tausende von Sicherheitskräften sorgten für einen reibungslosen Ablauf. Der Papst ist inzwischen weitergeflogen nach Lourdes. Der Wallfahrtsort für die Marienverehrung ist die nächste Station der viertägigen Frankreichreise des katholischen Kirchenoberhaupts.
1: In der Handball-Bundesliga hat die MT Melsungen eine Niederlage einstecken müssen. Die Nordhessen verloren bei den Rhein-Neckar-Löwen mit 28:30. Das waren die Nachrichten.
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3: Kann ich kurz machen, die ist weiterhin ruhig, die Verkehrslage. Wir haben

0: Versammlung in New York überraschend mit Russlands Außenminister Lavrov gesprochen. Das war das erste Treffen auf dieser Ebene seit Beginn des Kriegs in der Ukraine 2022. Zum Inhalt sagte Wadefuhl am Abend in der ARD:
1: Ich wollte klar machen, nach dem Vorfall in Leipzig, eine Drohne, die wirklich hätte Flugzeuge zum Absturz bringen können. Ich wollte Russland sagen, dass damit eine Grenze überschritten wurde und dass wir erwarten, dass so etwas nicht noch einmal geschieht. Und dass wir jederzeit bereit sind zu reagieren.
0: Lavrov hatte nach dem Gespräch mit Wadefuhl gesagt, das Treffen hätte man sich sparen können. Er sehe keine Fortschritte. Der Deutsche Olympische Sportbund bewirbt sich mit München für die Sommerspiele 2036, 40 oder 44. Die bayerische Landeshauptstadt konnte sich bei der Abstimmung in

0: Vorauswahl treffen. In 3 Jahren werden wir dann erfahren, wer den Zuschlag bekommt, international für die Spiele 2036. Bislang ist nur bekannt, dass zum Beispiel Katars Hauptstadt Doha sich bewerben will. Ansonsten sollen noch Indien oder auch die Türkei interessiert sein.
1: China und die USA richten einen Kommunikationskanal für Zwischenfälle mit künstlicher Intelligenz ein. Laut Weißem Haus haben sich Präsident Trump und Staatschef Xi bei

Nach Medienberichten waren innerhalb von 48 Stunden rund 30 Zentimeter Regen gefallen. Alle 50 Bezirke von Bangkok wurden zum Katastrophengebiet erklärt. In vielen Tempeln und Schulen gibt es Notunterkünfte. Auch heute noch wird mit starken Niederschlägen gerechnet. In der Handball-Bundesliga hat die MT Melsungen eine Niederlage einstecken müssen. Die Nordhessen verloren bei den Rhein-Neckar-Löwen mit 28 zu 30.

0: Kreuzberg und Wuppertal Nord 2 Kilometer Stau immer noch. Und die Autobahn 71 ist zwischen Meiningen Süd und Rentwartshausen in beiden Richtungen gesperrt. Dort war vorhin ein Falschfahrer unterwegs. Ihnen unterwegs eine gute Fahrt. Unfallsicher und ohne Staus, aber dafür werden Sie ja gut informiert. 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
0: Mit Hanno Bauer in Erfurt. Ich wünsche einen schönen Sonntag.

RDE, hallo lieber Hanno, wenn es um den Mond geht, besonders den Vollmond, kann ich auch ein Liedchen singen. Ich habe dann große Probleme mit dem Schlafen und träume so einen Mist zusammen. Da bin ich froh, wenn ich wieder aufwache und alles vergessen habe. Aber manchmal ist das Gehirn nicht so gnädig, ich kann mich erinnern. Doch man gewöhnt sich ja an alles. Natürlich ist ja auch einmal im Monat soweit, wenn dann nicht eventuell dann die dicken Wolken den Mond verdecken. Ja, und Gerhild hat noch geschrieben für heute, liebe Grüße per Luftpost nach Erfurt von Dresden aus. Und Gerhild, ich wünsche alles Gute, ja, einfach noch ein bisschen Radio hören und vielleicht kommt die Müdigkeit ja dann doch irgendwann und es klappt mit dem Durchschlafen in den Sonntagmorgen.

0: russischen Angriffskrieges gegen die Ukraine. Aus der Nachrichtenredaktion Katharina Jetta.
1: Das Treffen endete mit einem Handschlag. Wadephul sprach anschließend von einem intensiven Gespräch, räumte aber ein, dass man sich in wesentlichen Punkten nicht einig gewesen sei. Aus Kreisen der deutschen Delegation hieß es, Wadephul habe den russischen Außenminister aufgefordert, den Weg der Eskalation zu verlassen.

0: Lung sagte Lavrov später, Russland sei entschlossen, seine militärischen Ziele in der Ukraine, egal wie, zu erreichen.
1: Bundeskanzler Merz hat München zur Olympiakandidatur gratuliert. Der Deutsche Olympische Sportbund hatte gestern entschieden, mit München ins internationale Rennen um Sommerspiele zu gehen. Die endgültige Entscheidung fällt in etwa 3 Jahren. Aus Baden-Baden.

0: Dazu kommt Augsburg für die Kanu-Wettbewerbe und Kiel als Segelrevier. Für München heißt es jetzt ab ins internationale Olympiarennen, für die Sommerspiele und Paralympics 2036, 2040 oder 2044.
1: Die Berliner SPD will mit der Linken über eine mögliche Regierung im Abgeordnetenhaus sprechen. Der SPD-Landesvorstand hat entschieden, die Einladung zu Sondierungsgesprächen anzunehmen. Bei diesen Treffen soll erst einmal geprüft werden, ob Koalitionsverhandlungen realistisch sind. Die Linke hatte die Berlin-Wahl vor einer Woche gewonnen. Möglich ist jetzt ein rot-grün-rotes Bündnis. Die SPD spricht aber von hohen Hürden. Gegen die Berliner Linke gibt es immer wieder Antisemitismusvorwürfe. In ganz Deutschland haben zehntausende Menschen dagegen protestiert, dass Sozialleistungen gekürzt werden sollen. Anlass war ein Aktionstag des Deutschen Gewerkschaftsbundes. Die größten Demonstrationen gab es in Hannover.

0: bis 31 Grad. Es ist 1.03 Uhr.
1: Dankeschön fürs 3 Minuten Nachrichten-Update. Von mir jetzt der Blick auf die Straßen im Lande. Im Verkehrsservice der ARD-Hitnacht viele, viele, viele Baustellen, denn es ist schönes Wetter. Und es soll ja überall gearbeitet werden, ja, damit die Straßen dann auch irgendwann wieder gut sind. Die A1 ist zwischen Bramsche und Neuenkirchen-Vierden wegen Bauarbeiten in beiden Richtungen gesperrt. Die A3 ist zwischen Würzburg, Randersacker und Heidingsfeld wegen einer Sicherheitsübung bis 5 Uhr in beiden Richtungen gesperrt. Die A7 ist zwischen Hamburg-Stellingen und Heimfeld wegen Bauarbeiten in beiden Richtungen gesperrt. Die A8 ist zwischen Perlburg und Merzig-Wellingen in beiden Richtungen gesperrt wegen Wartungsarbeiten. Die Autobahn 30 ist zwischen Bad Oeynhausen-Ost und Dehme gesperrt in beiden Richtungen. In beiden Richtungen ebenfalls gesperrt sind auf der Autobahn 40 die Abschnitte zwischen

Und das mit dem Säufermond, das habe ich ja zum ersten Mal gehört. Die Säufersonne, so steht's hier. Also Begriff, der mir noch neu war. Ich freue mich sehr darüber und spiele dann gleich den Herbert Grönemeyer dahinter.